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1: US-Präsident Donald Trump will die USA zur sogenannten Mineralien-Supermacht machen, wie er gestern sagt. Dafür kündigt er Investitionen von 3 Milliarden Dollar in Projekte zu kritischen Rohstoffen und Batterien an. Die US-Regierung benötigt die Rohstoffe, um die im Iran-Konflikt geschrumpften Waffenbestände wieder aufzufüllen und gleichzeitig die Abhängigkeit von chinesischen Lieferketten zu verringern. Die Pensionsdebatte geht weiter. Die Chefin der Alterssicherungskommission Christine Meyerhuber rechnet heute mit dem Vorschlag des Tiroler Landeshauptmanns Anton Mattle ab. Der hat ja gefordert, dass das Pensionsantrittsalter auf 65 Jahre erhöht werden soll und man mindestens 45 Versicherungsjahre haben muss. Meyerhuber nennt den Vorschlag undurchdacht. Nur 18% der Frauen und 47% der Männer würden derzeit die 45 Jahre erfüllen. 6 Menschen haben in Köln 100 Tage in Isolation verbracht, und zwar für eine Studie der Europäischen Weltraumorganisation. Die Teilnehmerinnen und Teilnehmer waren jeweils 3 Männer und Frauen im Alter von 26 bis 32 Jahren. Ziel der Studie war es, die Auswirkungen von Langzeitmissionen auf die Gesundheit und Leistungsfähigkeit zu untersuchen. Die Probanden mussten mit begrenzten Ressourcen wie haltbarer Nahrung und ohne persönlichen Kontakt zu Familie und Freunden auskommen. Der SCR Altach feiert gestern Abend den ersten Saisonsieg in der Fußball-Bundesliga. Die Altacher besiegen daheim die WSG Tirol mit 3:1. Zu den heutigen Spielen: um 17 Uhr empfängt der GRK Austria Lustenau, um 19.30 Uhr gastiert dann Sturm Graz bei Hartberg.
2: Fenster sind noch weit offen. Heute über die Nacht konnte es nämlich mal richtig gescheit abkühlen. Gerade auch noch sehr fein mit unter 20 Grad in allen Hauptstädten. Generell wird es heute sommerlich, sonnig. 25 bis 32 Grad sind da drinnen. Fenster am besten aber im Laufe des Tages wieder schließen. Es gewittert und teils auch heftigen Regen gibt es bei euch in Salzburg, Tirol und Kärnten. Der Blick auf morgen: Copy-Paste, wieder ein sommerlicher, sonniger Tag. Ein Blick auf Österreichs Straßen, da gibt es 2 Meldungen. In Oberösterreich A8 Richtung Graz, da ist der Neuzmühltunnel unter Tunnel Steinhaus gesperrt. Grund dafür ist ein Unfall. Ihr könnt da am besten über die A25 Knotenheit und die A1 ausweichen. Und in Kärnten A11 vorm Karawankentunnel bei der Ausreise 10 Minuten plus. Ansonsten läuft's, gute Fahrt. 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
1: Seit Mitternacht gelten jetzt nun auch in Spanien Grenzkontrollen für Flüge und Schiffe aus Italien. Die Maßnahme soll bis zum 7. September dauern. Italien hat ja nach der Migrationskrise in der spanischen Exklave Ceuta Grenzkontrollen für Spanien eingeführt und damit einen Streit mit Madrid ausgelöst.

0: Die Pensionsdebatte geht weiter. Die Chefin der Alterssicherungskommission, Christine Meyerhuber, rechnet heute mit dem Vorschlag des Tiroler Landeshauptmanns Anton Mattle ab. Der hat ja gefordert, dass das Pensionsantrittsalter auf 65 Jahre erhöht werden soll und man mindestens 45 Versicherungsjahre haben muss. Meyerhuber nennt den Vorschlag undurchdacht. Nur 18% der Frauen und 47% der Männer würden derzeit die 45 Jahre erfüllen. 6 Menschen haben in Köln 100 Tage in Isolation verbracht, und zwar für eine Studie der Europäischen Weltraumorganisation. Die Teilnehmerinnen und Teilnehmer waren jeweils 3 Männer und Frauen im Alter von 26 bis 32 Jahren. Ziel der Studie war es, die Auswirkungen von Langzeitmissionen auf die Gesundheit und Leistungsfähigkeit zu untersuchen. Die Probanden mussten mit begrenzten Ressourcen wie haltbarer Nahrung und ohne persönlichen Kontakt zu Familie und Freunde auskommen. Der SCR Altach feiert gestern Abend den ersten Saisonsieg in der Fußball-Bundesliga. Die Altacher besiegen daheim die WSG Tirol mit 3:1. Zu den heutigen Spielen: um 17 Uhr empfängt der GRK Austria Lustenau, um 19.30 Uhr gastiert dann Sturm Graz bei Hartberg.
1: Den Samstag würde ich genauso nehmen, wie er ist. Heute wird ein sommerlicher, sonniger Tag. 25 bis 32 Grad sind so die Topwerte. Über den Tag mischen sich dann auch dichtere Wolken und Regen dazu. Das vor allem bei euch in Salzburg und Tirol. In Wien, Niederösterreich bleibt es trocken und schwül. Und so geht es dann auch in die nächsten Tage. Im Großteil Österreich bleibt sonnig. Wolken und Gewitter kämpfen sich aber auch immer mal wieder durch und ziehen auch bis zu dir nach Kärnten. Das ist der Blick auf Österreichs Straßen. Bissl Reiseverkehr gibt es da schon in Kärnten. A11 Karawankentunnel bei der Ausreise Richtung Slowenien. Eine Viertelstunde plus. Ansonsten läuft's. Ich wünsche euch eine gute Fahrt.

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1: Bei neuen russischen Luftangriffen auf die ukrainische Hauptstadt Kiew und deren Umgebung sind nach Behördenangaben mindestens 3 Menschen getötet worden und mehrere verletzt worden. Unter den Todesopfern soll auch ein Kind sein. Grünen-Chefin Leonore Gewessler kritisiert heute die Untätigkeit der Regierung, wie sie sagt, bei der Verschärfung des Sexualstrafrechts. Justizministerin Anna Sporer und Frauenministerin Eva-Maria Holzleitner haben im Vorjahr angekündigt, das sogenannte Nur-Ja-heißt-Ja-Prinzip forcieren zu wollen. Passiert sei aber nichts. Gewessler fordert strengere Regeln, um Frauen besser zu schützen. 6 Menschen haben in Köln 100 Tage in Isolation verbracht, und zwar für eine Studie der Europäischen Weltraumorganisation. Die Teilnehmerinnen und Teilnehmer waren jeweils 3 Männer und Frauen im Alter von 26 bis 32 Jahren. Ziel der Studie war es, die Auswirkungen von Langzeitmissionen auf die Gesundheit und Leistungsfähigkeit zu untersuchen. Die Probanden mussten mit begrenzten Ressourcen wie haltbarer Nahrung und ohne persönlichen Kontakt zu Familie und Freunde auskommen. Der SCR Altach feiert gestern Abend den ersten Saisonsieg in der Fußball-Bundesliga. Die Altacher besiegen daheim die WSG Tirol mit 3:1. Zu den heutigen Spielen: um 17 Uhr empfängt der GRK Austria-Lustenau, um 19.30 Uhr gastiert dann Sturm Graz bei Hartberg.
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2: Heute so ein richtiges Traumtagerl. Über die Nacht hat es auch endlich im Osten ein bisschen geregnet und runtergekühlt. Regen stoppt aber jetzt über die Früh, gerade auch noch recht bewölkt und schwül. Generell wird es aber heute ein recht sommerlicher Tag, höchsten Gefühle zwischen 25 und 31 Grad. Regen und Gewitter gibt es bei dir dann im Bergland. Und auch morgen am Sonntag dann Copy-Paste, sommerlicher Tag, warme Temperaturen 25 bis 34 Grad. Das ist der Blick auf Österreichs Straßen, euer Verkehrsupdate. Ein bisschen länger braucht ihr da in Kärnten, A11 Karawankentunnel. Bei der Ausreise Richtung Slowenien gibt es Blockabfertigungen, 1 Stunde plus. Ansonsten läuft's, gute Fahrt.
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3: Einen wunderschönen Samstagmorgen um kurz nach 8 Uhr. Du startest deinen Tag mit Pirate Radio und mit mir, Marie. Schön, dass du mit dabei bist.

Mit Kasabian startest du mal fix gut gelaunt in den Tag und die Good Vibes hören nicht auf. Ich habe nämlich jetzt ein bisschen Indie-Pop aus der Steiermark für dich. Yukno mit Die Wahrheit liebt die Fantasie. Hier auf Pirate Radio.

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Das ist auch so ein Track für nachts im Auto die Hand aus dem Fenster halten und so im Fahrtwind mitsurfen. So klingt Midnight City zumindest für mich. Ich weiß nicht, wie es dir da geht. Wir gehen den Vormittag aber jetzt gleich einmal ein bisschen härter an. Eagles of Death Metal habe ich für dich zum Munterwerden und die wirken besser als jeder Kaffee. Ganz fest versprochen. Don't Speak für deinen Samstag hier auf Pirate Radio.

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1: Bei neuen russischen Luftangriffen auf die ukrainische Hauptstadt Kiew und deren Umgebung sind nach Behördenangaben mindestens 3 Menschen getötet worden und mehrere verletzt worden. Unter den Todesopfern soll auch ein Kind sein. Grünen-Chefin Leonore Gewessler kritisiert heute die Untätigkeit der Regierung, wie sie sagt, bei der Verschärfung des Sexualstrafrechts. Justizministerin Anna Sporer und Frauenministerin Eva-Maria Holzleitner haben im Vorjahr angekündigt, das sogenannte Nur-Ja-heißt-Ja-Prinzip forcieren zu wollen. Passiert sei aber nichts. Gewessler fordert strengere Regeln, um Frauen besser zu schützen. US-Präsident Donald Trump will die USA zur sogenannten Mineralien-Supermacht machen, wie er gestern sagt. Dafür kündigt er Investitionen von 3 Milliarden Dollar in Projekte zu kritischen Rohstoffen und Batterien an. Die US-Regierung benötigt die Rohstoffe, um die im Iran-Konflikt geschrumpften Waffenbestände wieder aufzufüllen und gleichzeitig die Abhängigkeit von chinesischen Lieferketten zu verringern. Trotz des Heimsieges gegen die WSG Tirol gestern gibt es beim SCR Altach weiter eine Debatte um die Verpflichtung eines zusätzlichen Stürmers. Trainer Onjen Caric fordert einen Strafraumstürmer mit Schnelligkeit, um den nächsten Schritt zu machen. Sportdirektor Philipp Netzer ist hingegen mit dem aktuellen Kader zufrieden.
2: 20 Grad bei euch in Villach, 21 in Eisenstadt. Heute wird wieder ein super schöner sommerlicher Tag. Die höchsten Gefühle zwischen 25 und 32 Grad. Am Nachmittag kann es wie die letzten Tage auch immer mal wieder krachen im Bergland und auch vereinzelt regnen. Jetzt schauen wir noch auf morgen. Da bleibt so ein Mischmasch aus vermehrt Sonne, teilweise auch Regen und Gewitter. Es bleibt aber schwül und warm mit bis zu 34 Grad. Das ist der Blick auf Österreichs Straßen, euer Verkehrsupdate. Einiges los für die Uhrzeit in Kärnten. A11 Karawankentunnel bei der Ausreise Richtung Slowenien. Da gibt es Blockabfertigungen, eine Dreiviertelstunde plus. Salzburg A10 Richtung Villach bei Flachau Winkel. Blockabfertigungen, 20 Minuten mehr Fahrzeit. Und in Tirol B179 Richtung Nassereit zwischen dem Grenztunnel Füssen und Reute eine halbe Stunde plus. Ansonsten läuft's. Ich wünsche euch eine gute Fahrt.
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3: 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Kurz nach 9 Uhr am Vormittag ist es an deinem Samstag im August. Ich hoffe, deine Wohnung ist gut gelüftet und du hattest eine angenehme Nacht. Auf jeden Fall hörst du Pirate Radio. Ich bin die Marie und das ist Jack White.

fettes Brot zum Frühstück, was will man mehr? Eventuell richtig geilen Sound von Cleo. Ein Track, der unendlich viel Spaß macht, jetzt in der Pirate Radio Rotation. No Good für deinen Samstagmorgen.

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1: Bei neuen russischen Luftangriffen auf die ukrainische Hauptstadt Kiew und deren Umgebung sind nach Behördenangaben mindestens 3 Menschen getötet worden und mehrere verletzt worden. Unter den Todesopfern soll auch ein Kind sein. Grünen-Chefin Leonore Gewessler kritisiert heute die Untätigkeit der Regierung, wie sie sagt, bei der Verschärfung des Sexualstrafrechts. Justizministerin Anna Sporer und Frauenministerin Eva-Maria Holzleitner haben im Vorjahr angekündigt, das sogenannte Nur-Ja-heißt-Ja-Prinzip forcieren zu wollen. Passiert sei aber nichts. Gewessler fordert strengere Regeln, um Frauen besser zu schützen. 6 Menschen haben in Köln 100 Tage in Isolation verbracht, und zwar für eine Studie der Europäischen Weltraumorganisation. Die Teilnehmerinnen und Teilnehmer waren jeweils 3 Männer und Frauen im Alter von 26 bis 32 Jahren. Ziel der Studie war es, die Auswirkungen von Langzeitmissionen auf die Gesundheit und Leistungsfähigkeit zu untersuchen. Die Probanden mussten mit begrenzten Ressourcen wie haltbarer Nahrung und ohne persönlichen Kontakt zu Familie und Freunde auskommen. Trotz des Heimsieges gegen die WSG Tirol gestern gibt es beim SCR Altach weiter eine Debatte um die Verpflichtung eines zusätzlichen Stürmers. Trainer Ognjen Saric fordert einen Strafraumstürmer mit Schnelligkeit, um den nächsten Schritt zu machen. Sportdirektor Philipp Netzer ist hingegen mit dem aktuellen Kader zufrieden.
2: Es lockert immer mehr und mehr auf, die Sonne zeigt sich immer verbreiteter, vor allem in Vorarlberg, im Salzburger Flachgau, in Oberösterreich, Niederösterreich und in Wien. In Kärnten und der Steiermark hingegen immer wieder mal bewölkt und regnerisch, vereinzelt auch gewittrig. 32 Grad heute maximal. Morgen am Sonntag dann wieder heißer und deutlich sonniger, strahlend blauer Himmel, nur ganz vereinzelt mal bewölkt oder neblig. Im Laufe des Nachmittags dann aber Regenschauer und Gewitter in den Bergen. Hallo zu euch ins Auto. Wir haben Reiseverkehr in Salzburg auf der A8 bzw. schon in Bayern und dann weiter auf der A10 Richtung Villach. Zwischen eben Angern, flacher Winkel, eine Dreiviertelstunde mehr. Tirol B179 Richtung Nazareth vom Grenztunnel Füssen bis Reutte eine halbe Stunde mehr. Und Kärnten A11 vor dem Krawankentunnel bei der Ausreise ebenfalls eine Dreiviertelstunde mehr. Gute Fahrt euch!
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3: Kurz nach 10 Uhr ist es Samstag, ist es August, ist es heiß, ist es. Dagegen hilft Hirn abschalten, Musik hören und das am besten mit Pirate Radio und vor allem OK UK. Ich bin die Marie, willkommen an Bord. Ab mit uns nach England.

Willkommen zu einer Stunde OK UK. Ich spiele dir das Beste, was die Insel musikalisch so zu bieten hat. The Cure dürfen da natürlich nicht fehlen und mit Block Party geht's jetzt weiter. Wir legen aber Knoten zu. Genieß deinen Samstagvormittag. Jetzt mit Pirate Radio.

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Samstagvormittag auf Pirate Radio, du bist deep in OK UK drinnen und gönnst dir eine nice britische Scheibe nach der anderen. The Wombats machen es jetzt gleich vor, machst du auch nach. Einfach mal ein bisschen alles hinter sich lassen, Kopf abschalten und einfach sein. Let's dance to Joy Division. Du jetzt in deiner Küche und ich im Studio. Viel Spaß!

Ja, was wäre Okay UK ohne nicht mindestens einen Track von Coldplay? Jetzt matchen wir aber gleich musikalisch die Samstags-Sommer-Mood und zwar zu 100% mit den Crystal Fighters und Boomin' in Your Jeep. Lauter drehen und mitviben.

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1: Die EU importiert wieder mehr Flüssiggas aus Russland. Laut einem Bericht der Welt am Sonntag sind die Importe im Juni um 14% im Vergleich zum Vorjahr gestiegen. Die Einnahmen Moskaus aus dem Verkauf des Rohstoffs steigen auf 60 Millionen Euro pro Tag. Am meisten russisches Flüssiggas hat Frankreich gekauft. Die Pensionsdebatte geht weiter. Die Chefin der Alterssicherungskommission Christine Meyerhuber rechnet heute mit dem Vorschlag des Tiroler Landeshauptmanns Anton Mattle ab. Der hat ja gefordert, dass das Pensionsantrittsalter auf 65 Jahre erhöht werden soll und man mindestens 45 Versicherungsjahre haben muss. Meyerhuber nennt den Vorschlag undurchdacht. Nur 18% der Frauen und 47% der Männer würden derzeit die 45 Jahre erfüllen. 6 Menschen haben in Köln 100 Tage in Isolation verbracht, und zwar für eine Studie der Europäischen Weltraumorganisation. Die Teilnehmerinnen und Teilnehmer waren jeweils 3 Männer und Frauen im Alter von 26 bis 32 Jahren. Ziel der Studie war es, die Auswirkungen von Langzeitmissionen auf die Gesundheit und Leistungsfähigkeit zu untersuchen. Die Probanden mussten mit begrenzten Ressourcen wie haltbarer Nahrung und ohne persönlichen Kontakt zu Familie und Freunden auskommen. Die österreichische Skispringerin Eva Pinkelnick steht nach ihrem Kreuzbandriss im September 2025 vor einem Comeback auf der Schanze. Die 38-jährige Vorarlbergerin sieht sich nach erfolgreicher Reha-Phase gerüstet. Der genaue Zeitpunkt ihrer Rückkehr ist aber noch offen.
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2: Momentan in ganz Österreich trocken und größtenteils auch sonnig bei 32 Grad maximal heute. Außer in Kärnten, der Steiermark, auch in Osttirol, im Südburgenland. Da kann es immer wieder mal Wolken geben, auch Regenschauer und vereinzelt auch Gewitter. Morgen am Sonntag dann noch einmal heiß und noch einmal sonniger, strahlend blauer Himmel. Ganz, ganz, ganz vereinzelt mal ein bisschen Wolke mit dabei. Am Nachmittag hingegen dann in den Bergen bitte aufpassen, Regenschauer und Gewitter sind da möglich. Hallo zu euch ins Auto, wir haben einiges an Reiseverkehr mittlerweile in Tirol auf der B179 Richtung Nassereit vom Grenztunnel Füssen bis heute über eine Stunde.

0: mehr Richtung Deutschland im gesamten Verlauf, abschnittsweise Stau, insgesamt 20 Minuten mehr. 20 Minuten mehr sind es auch auf der A13 Richtung Bozen vor der Mautstelle Sterzing. Dann Bayern bzw. Salzburg, A8 bzw. A10 dann Richtung Villach zwischen Anger und der Grenze und dann weiter zwischen der Grenze und Puch. Insgesamt 35 Minuten mehr. In der Gegenrichtung auch da wieder Verkehr mehr auf der A10 Richtung Salzburg bei Werfen, deshalb Blockabfertigung vor dem Helbersbergtunnel, hier eine Viertelstunde mehr. Und Kärnten A11 vor dem Karawankentunnel in beiden Richtungen eine Dreiviertelstunde mehr Fahrzeit. Gute Fahrt euch!
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2: Kurz nach 11 Uhr ist es am Samstag, den 8. August. Du hörst Pirate Radio am Wochenende. Ich bin die Marie. Schön, dass du mit dabei bist.

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0: meine, natürlich hat man sich das angeschaut, hat da gemessen und geschaut, hat er teilweise angesprochen, ist er durchgegangen, hat ihn dann wieder einen Aufriss getätigt.
1: Schwierig.
2: Ja, ich gehe gerade heim, warum, oder was ist
1: das eigentlich? Das war jetzt nicht gerade der von Stummelke, der war noch cool.

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1: Die EU importiert wieder mehr Flüssiggas aus Russland. Laut einem Bericht der Welt am Sonntag sind die Importe im Juni um 14% im Vergleich zum Vorjahr gestiegen. Die Einnahmen Moskaus aus dem Verkauf des Rohstoffs steigen auf 60 Millionen Euro pro Tag. Am meisten russisches Flüssiggas hat Frankreich gekauft. Grünen-Chefin Leonore Gewessler kritisiert heute die Untätigkeit der Regierung, wie sie sagt, bei der Verschärfung des Sexualstrafrechts. Justizministerin Anna Sporer und Frauenministerin Eva-Maria Holzleitner haben im Vorjahr angekündigt, das sogenannte Nur-Ja-heißt-Ja-Prinzip forcieren zu wollen. Passiert sei aber nichts. Gewessler fordert strengere Regeln, um Frauen besser zu schützen. 6 Menschen haben in Köln 100 Tage in Isolation verbracht, und zwar für eine Studie der Europäischen Weltraumorganisation. Die Teilnehmerinnen und Teilnehmer waren jeweils 3 Männer und Frauen im Alter von 26 bis 32 Jahren. Ziel der Studie war es, die Auswirkungen von Langzeitmissionen auf die Gesundheit und Leistungsfähigkeit zu untersuchen. Die Probanden mussten mit begrenzten Ressourcen wie haltbarer Nahrung und ohne persönlichen Kontakt zu Familie und Freunde auskommen.

0: Die österreichische Skispringerin Eva Pinkelnick steht nach ihrem Kreuzbandriss im September 2025 vor einem Comeback auf der Schanze. Die 38-jährige Vorarlbergerin sieht sich nach erfolgreicher Reha-Phase gerüstet. Der genaue Zeitpunkt ihrer Rückkehr ist aber noch offen.
1: Viel Sonne mit dabei, wird auch immer verbreiteter und verbreiteter sonnig, vor allem in Vorarlberg, im Salzburger Flachgau, Oberösterreich, Niederösterreich, Wien. Hingegen, ja, ein bisschen bewölkt, vereinzelt, regnerisch vereinzelt, auch Gewitter, stellenweise in Kärnten, der Steiermark, Südburgenland und in Osttirol 32 Grad heute maximal. Morgen am Sonntag dann noch einmal heißer und noch einmal sonniger, 34 Grad, strahlend blauer Himmel, ganz vereinzelt mal bewölkt oder neblig und in den Bergen, ja, da kann es am Nachmittag Regen schon Gewitter geben. Hallo zu euch ins Auto nach Tirol, da haben wir viel Reiseverkehr auf der B179 Richtung Nasreit vom Grenzsohl Füssen bis Reuter 1,5 Stunden mehr. Richtung Deutschland abschnittsweise Stau 20 Minuten plus. Salzburg A10 Richtung Salzburg bei Werfen Blockabfertigung vor dem Helbersbergtunnel 50 Minuten mehr. Und dann haben wir Grenzwartezeiten im Spielfeld. Bei der Einreise 1/4 Stunde mehr, A11 vor dem Karawankentunnel in beiden Richtungen 1/3 Stunde mehr. Gute Fahrt und vor allem gute Nerven euch.
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3: Kurz nach 12 Uhr ist es, Mittagszeit ist die beste Zeit und du hörst Pirate Radio dabei. Mahlzeit.

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Samstagmittag und du hörst Pirate Radio. 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
1: Der US-Senat will eine Haushaltssperre vor den Wahlen abwenden. Wenige Wochen vor den Kongresswahlen hat die Kammer einen Überbrückungshaushalt verabschiedet, der die Finanzierung der Bundesbehörden bis Dezember sichern soll. Damit soll ein Stillstand der Regierungsgeschäfte verhindert werden, der kurz vor den wichtigen Wahlen im November eintreten könnte. Grünen-Chefin Leonore Gewessler kritisiert heute die Untätigkeit der Regierung, wie sie sagt, bei der Verschärfung des Sexualstrafrechts. Justizministerin Anna Sporer und Frauenministerin Eva-Maria Holzleitner haben im Vorjahr angekündigt, das sogenannte Nur-Ja-heißt-Ja-Prinzip forcieren zu wollen. Passiert sei aber nichts. Gewessler fordert strengere Regeln, um Frauen besser zu schützen. Die Ausbreitung des großen Waldbrands am Grand Bessillon in Südostfrankreich ist nach 18 Tagen gestoppt. Das Feuer hat sich auf rund 6.300 Hektar ausgebreitet, mehrere Ortschaften bedroht und Dutzende Häuser zerstört. 450 Feuerwehrleute stehen aber weiterhin im Einsatz, um den Brand vollständig zu löschen. Die österreichische Skispringerin Eva Pinkelnick steht nach ihrem Kreuzbandriss im September 2025 vor einem Comeback auf der Schanze. Die 38-jährige Vorarlbergerin sieht sich nach erfolgreicher Reha-Phase gerüstet. Der genaue Zeitpunkt ihrer Rückkehr ist aber noch offen.
2: Spitzenreiter aktuell mit 29 Grad Bludenz in Vorarlberg, auch in Andau superschön heiß bei 29 Grad, Stammersdorf und Bruckneudorf aktuell mit 28 Grad dicht dahinter. Sonne immer verbreiteter, es kann aber auch heute noch mal zwischendurch bewölkt, regnerisch, vereinzelt auch gewittrig sein, vor allem im Süden Österreichs, in Kärnten und der Steiermark, vereinzelt auch in Osttirol oder im Südburgenland. Morgen am Sonntag nochmal heißer, dann 34 Grad maximal, deutlich sonniger, strahlend blauer Himmel morgen, nur ganz, ganz vereinzelt mal eine Wolke mit dabei. Hallo zu euch ins Auto nach Tirol. Reiseverkehr auf der B179 Richtung Nassereit vom Grenzsulm fürs Misreuter eine Stunde mehr. Richtung Deutschland abschnittsweise Stau hier plus von 20 Minuten. Salzburg A10 Richtung Salzburg bei Werfenblock Abfertigung vor dem Helbesbergtunnel hier eine Dreiviertelstunde mehr. B99 ab Pöham aktuell kompletter Stillstand und dann eine Grenzwartezeit bei Spielfeld bei der Einreise 20 Minuten mehr und auf der A11 vor dem Karawankentunnel bei der Ausreise eine Stunde mehr, bei der Einreise aktuell eine Dreiviertelstunde mehr. Gute Fahrt euch!
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3: Vielleicht bist du gerade unterwegs, beim Brunch oder noch immer im Schlafanzug. Völlig wurscht, Hauptsache die Musik passt.

Auf der Bühne kennt man sie. Aber was passiert eigentlich dahinter? Was läuft im Tourbus? Welche Geschichten bleiben nach dem Konzert hängen? Und was geht Musikern eigentlich so durch den Kopf, wenn gerade kein Mikro vor ihnen steht? Genau da setzt der Pirate Radio Freitalk an. Keine auswendig gelernten PR-Sätze, kein "Wie fühlt es sich an, heute hier zu sein?" Interviewgedöns. Nein, stattdessen sprechen wir mit österreichischen Artists über den ganz normalen Wahnsinn des Musikerlebens. Schräge Erlebnisse, neue Songs, persönliche Geschichten und vielleicht auch mal das eine oder andere Ding, das eben nicht so gut gelaufen ist. Cordoba 78, Glazed Curtains, Bates oder Dramas waren bei uns schon zu Gast. Und die hier, die fehlen eigentlich noch. My Arky Clementine gibt's jetzt mit Confidence. Und alle Freitalk-Folgen für dich jederzeit natürlich zum Nachhören auf unserer Webseite pirateradio.at.

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Sie haben vor rund 26 Jahren den Song Pretty Little Ditty von den Red Hot Chili Peppers gesampelt und es mit dem daraus entstandenen Song plötzlich zu einem weltweiten One-Hit-Wonder geschafft. Und mal ehrlich, wer bei diesem Intro nicht sofort wieder Anfang der 2000er im Kopf hat, hat wahrscheinlich die Jahrtausendwende verschlafen. Hier sind Crazy Town für dich bei Pirate Radio und Butterfly.

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1: In Deutschland gibt es einen neuen Drohnenvorfall. In der Nacht auf Freitag wurden über einer Kaserne in Nordrhein-Westfalen zwei Drohnen gesichtet. Die Militärpolizei hat die Ermittlungen aufgenommen. In der Kaserne befindet sich ein besonders geschütztes Materiallager der Bundeswehr. Seit Juni gibt es ein neues Modell der Bildungskarenz, die sogenannte Weiterbildungszeit. Laut AMS wurden bis Ende Juli 550 Anträge genehmigt, 312 sind noch in Bearbeitung. 471 Ansuchen wurden abgelehnt, viele davon, weil sie zu früh gestellt wurden. Das neue Modell ist vor allem für Geringverdiener finanziell attraktiver. In den USA zeigen KI-Systeme von großen Tech-Konzernen wie Meta und OpenAI in Tests autonome Hacking-Fähigkeiten. Das hat eine Debatte über die Regulierung von künstlicher Intelligenz ausgelöst. Bürgerrechtler fordern strengere Regeln und mehr Verantwortlichkeit der Entwickler. Kritiker warnen hingegen vor einer Innovationsbremse, wenn die Regulierung zu streng werde. Der österreichische nordische Kombinierer Johannes Lamperter hofft nach seinem Knöchelbruch auf ein Comeback noch in dieser Saison.

0: Der 24-jährige Tiroler hat sich bei einem Trainingssturz verletzt. Heute sagt er, dass die Operation gut verlaufen ist und er die Schmerzen aushält. Lamperter will Ende November wieder in den Weltcup einsteigen.
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2: Zwischen 25 und 29 Grad aktuell in den Landeshauptstädten. Ein paar Grad wärmer wird's noch in den nächsten Stunden. Viel Sonne ist da weiterhin mit dabei. Es ziehen aber später noch einzelne Gewitter oder Regenschauer drüber, zum Beispiel in Kärnten und der Steiermark. Kurzer Blick auf morgen Sonntag. Morgen wird's noch ein bisschen heißer und sonniger als heute. Einzelne Gewitter sind in den Bergen aber wieder möglich. Das ist der Blick auf die Straßen und da gibt es immer noch sehr viel Reiseverkehr. Wir starten in Tirol. B179 Richtung Nasserei zwischen Grenztunnel Füssen und Reute aktuell plus 45 Minuten. In der Gegenrichtung, also Richtung Deutschland in dem Bereich, abschnittsweise Stau und 20 Minuten Zeitverlust. Salzburger 10 Richtung Salzburg bei Werfen, da gibt es Blockabfertigung vor dem Helbersberg-Tunnel. Ihr lässt da aktuell 45 Minuten liegen. Eine Sperre gibt es jetzt außerdem und zwar die B164, die Hochkönigstraße, ist zwischen Bischofshofen und Mühlbach gesperrt. Grund ist ein Unfall, Ausweichen geht nur großräumig. Und an den Grenzen dauert es länger, zum Beispiel vor der Grenze Drasenhofen bei der Ausreise plus 30 Minuten, am Autobahngrenzübergang Spielfeld bei der Einreise plus 20 Minuten und vor dem Karawankentunnel dauert es ebenfalls länger, plus 45 Minuten bei der Einreise nach Österreich und plus 30 Minuten bei der Ausreise. Gute Fahrt!
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4: 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Gleich nach 4 Alternative Tracks am Stück. Ich bin der Finn. Servus und hi.

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0: Und hier schon als kleiner Vorgeschmack, Naked Cameo bei Pirate Radio mit Lower Back Tattoo.

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1: Im Streit zwischen Spanien und Italien über den Umgang mit Migranten setzen beide Seiten weiter auf Konfrontation. Jetzt kündigt auch Spanien an, die Grenzkontrollen für Reisende aus Italien zu verschärfen. Bis zunächst zum 7. September wird die Einreise an Häfen und Flughäfen stichprobenartig kontrolliert. Die Kontrollen scheinen jedoch nach ersten Informationen zumindest für EU-Bürger eher oberflächlich und symbolischer Natur zu sein. Die SPÖ muss geschlossen auftreten, das fordert heute Arbeiterkammerpräsidentin Renate Anderl. Gleichzeitig müsse die Partei besser transportieren, wofür sie steht und was davon in der Bundesregierung umgesetzt wird. Sie sagt, es sei Feuer am Dach. Amazon finanziert in den USA ein riesiges Gaskraftwerk für seine Rechenzentren. Die Anlage in Texas soll leistungsstärker sein als alle bisherigen Gaskraftwerke in den Vereinigten Staaten. Amazon will sich damit vom öffentlichen Stromnetz unabhängiger machen. Der südkoreanische Fußballverband entschuldigt sich heute im Sexmassagen-Skandal. Der Verband soll vor mindestens 7 Länderspielen ausländischen Schiedsrichtern fragwürdige Besuche in Massagesalons mit sexuellen Dienstleistungen bezahlt haben. Die Vorwürfe betreffen den Zeitraum zwischen 2011 und 2012, sind jedoch erst am Freitag öffentlich bekannt geworden.
2: Zwischen 25 und 29 Grad aktuell in den Landeshauptstädten. Ein paar Grad wärmer wird's noch in den nächsten Stunden. Viel Sonne ist da weiterhin mit dabei. Es ziehen aber später noch einzelne Gewitter oder Regenschauer drüber, zum Beispiel in Kärnten und der Steiermark. Kurzer Blick auf morgen Sonntag. Morgen wird's noch ein bisschen heißer und sonniger als heute. Einzelne Gewitter sind in den Bergen aber wieder möglich. Das ist der Blick auf die Straßen und da gibt es immer noch sehr viel Reiseverkehr. Wir starten in Tirol. B179 Richtung Nasseral zwischen Grenztunnel Füssen und Reute aktuell plus 45 Minuten. In der Gegenrichtung, also Richtung Deutschland in dem Bereich, abschnittsweise Stau und 20 Minuten Zeitverlust. Salzburg A10 Richtung Salzburg bei Werfen, da gibt es Blockabfertigung vor dem Helbersberg-Tunnel. Ihr lässt da aktuell 45 Minuten liegen. Eine Sperre gibt es jetzt außerdem und zwar die B164, die Hochkönigstraße, ist zwischen Bischofshofen und Mühlbach gesperrt. Grund ist da ein Unfall, Ausweichen geht nur großräumig. Und an den Grenzen dauert es länger, zum Beispiel vor der Grenze Drasenhofen bei der Ausreise plus 30 Minuten, am Autobahngrenzübergang Spielfeld bei der Einreise plus 20 Minuten und vor dem Karawankentunnel dauert es ebenfalls länger, plus 45 Minuten bei der Einreise nach Österreich und plus 30 Minuten bei der Ausreise. Gute Fahrt!
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3: Kaffee in der Hand, Musik im Ohr und der Tag kann machen, was er will. Und genau so darf ein Samstag auch aussehen. Und wir starten ganz smooth in die 15 Uhr Stunde jetzt mit dem passenden Soundtrack für deinen Samstagnachmittag hier bei Pirate Radio. Strand ohne Palmen jetzt, Mauerblümchen. Am Mikrofon Finn Rasmussen. Servus und hi.

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0: hat heute Arbeiterkammerpräsidentin Renate Anderl. Gleichzeitig müsse die Partei besser transportieren, wofür sie steht und was davon in der Bundesregierung umgesetzt wird. Sie sagt, es sei Feuer am Dach. Im Streit zwischen Spanien und Italien über den Umgang mit Migranten setzen beide Seiten weiter auf Konfrontation. Jetzt kündigt auch Spanien an, die Grenzkontrollen für Reisende aus Italien zu verschärfen. Bis zunächst zum 7. September wird die Einreise an Häfen und Flughäfen stichprobenartig kontrolliert. Die Kontrollen scheinen jedoch nach ersten Informationen zumindest für EU-Bürger eher oberflächlich und symbolischer Natur zu sein. Seit Juni gibt es ein neues Modell der Bildungskarenz, die sogenannte Weiterbildungszeit. Laut AMS wurden bis Ende Juli 550 Anträge genehmigt, 312 sind noch in Bearbeitung. 471 Ansuchen wurden abgelehnt, viele davon, weil sie zu früh gestellt wurden. Das neue Modell ist vor allem für Geringverdiener finanziell attraktiver. Der südkoreanische Fußballverband entschuldigt sich heute im Sexmassagen-Skandal. Der Verband soll vor mindestens 7 Länderspielen ausländischen Schiedsrichtern fragwürdige Besuche in Massagesalons mit sexuellen Dienstleistungen bezahlt haben. Die Vorwürfe betreffen den Zeitraum zwischen 2011 und 2012, sind jedoch erst am Freitag öffentlich bekannt geworden.
1: Ja, beim Wetter gibt's nicht so viel Neues. Es ist weiterhin heiß, sonnig. Es bleibt auch größtenteils trocken. Nur ein paar Regenschauer heute Nachmittag in Kärnten und Osttirol. Morgen dann sehr ähnlich zu heute. Es wird nur noch ein paar Grad wärmer mit bis zu 34 Grad. Auch die nächste Woche, die bleibt dann heiß. Das ist der Blick auf die Straßen. Reiseverkehr war heute schon schlimmer, trotzdem noch einiges los in Salzburg. Auf der A10 Richtung Salzburg bei Werfen, weiterhin Blockabfertigung vor dem Helbersberg-Tunnel und plus 30 Minuten. Plus 20 Minuten sind in Tirol auf der B179 in beiden Richtungen zwischen Grenztunnelfüssen und Reute. Und 2 Grenzwartezeiten gibt's noch für alle, die aus Slowenien kommen, und zwar Karawankentunnel plus 45 Minuten Zeitverlust bei der Einreise und Autobahngrenzübergang Spielfeld plus 30 Minuten. Gute Fahrt!
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3: Heute musst du definitiv niemandem erklären, warum du gerade diesen etwas spezielleren Sound hören willst. Die Arbeitskolleginnen und Kollegen sind in weiter Ferne. Mach einfach lauter. Wir liefern dir Alternative Rock und Pop Nonstop. Hier ist Pirate Radio mit Lovehead jetzt und Marie. Am Mikrofon noch bis 20 Uhr Finn Rasmussen. Servus und Hi!

Klingt verdächtig nach schottischem Wetter, oder? Why Does It Always Rain On Me, gerade gehört bei Pirate Radio von Travis aus Schottland. Ein Song, der bereits 1999 veröffentlicht wurde, aber erst durch einen ziemlich legendären Auftritt am Glastonbury Festival so richtig Rückenwind bekam. Und angeblich begann es während des Auftritts tatsächlich zu regnen. Perfektes Timing also.

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Joe, the man, the music. Who the fuck is that? Fragst du dich vielleicht. Joe, the man, the music ist eine österreichische Musikerin, die sich musikalisch irgendwo zwischen Indie, Alternative und Pop bewegt und ihr Sound ist dabei genauso eigenwillig wie ihr Name. Und genau das macht sie eben auch so interessant. Hier ist sie bei Pirate Radio mit Skinny Dipping.

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1: In der strategisch wichtigen Straße von Hormuz ist heute ein Öltanker mit einer Rakete angegriffen worden. Verletzt wurde dabei niemand. Zu dem Schiff, seiner Ladung, dem Ausmaß des Schadens oder zur Verantwortung für den Angriff wurden zunächst keine Angaben gemacht. Ein weiteres Schiff wurde nach Behördenangaben vor der Küste Omans angegriffen. Die SPÖ muss geschlossen auftreten, das fordert heute Arbeiterkammerpräsidentin Renate Anderl. Gleichzeitig müsse die Partei besser transportieren, wofür sie steht und was davon in der Bundesregierung umgesetzt wird. Sie sagt, es sei Feuer am Dach. Am Westufer des Gardasees in Italien mussten rund 200 Menschen, viele davon Urlaubende, wegen eines Waldbrandes evakuiert werden. Das Feuer ist gestern Abend in der Ortschaft Tignale ausgebrochen und hat sich in einem Waldgebiet ausgebreitet. Verletzt wurde niemand. Starker Wind, das unwegsame Gelände und die trockene Vegetation erschweren die Löscharbeiten. Der Wiener Maximilian Senft feiert einen erfolgreichen Einstand als Trainer in der zweiten deutschen Fußball-Bundesliga. Sein Team, der Karlsruher SC, gewinnt heute den Saisonauftakt gegen Arminia Bielefeld mit 2:1. Matchwinner ist Moritz Bruschinski mit einem Doppelpack.
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2: Wann wird's denn endlich wieder kühler? Naja, heute Nacht kühlt's zumindest auf 11 bis 19 Grad ab, also lüften zahlt sich aus. Aber tagsüber bleibt es heute heiß, morgen genauso und auch nächste Woche. Vereinzelt sind ein paar Regenwolken oder Gewitter immer wieder möglich, heute zum Beispiel in Osttirol und Oberkärnten. Das ist der Blick auf die Straßen und da ist immer noch mühsamer Reiseverkehr in Salzburg. Auf der A10 Richtung Salzburg bei Werfen, deshalb weiterhin Blockabfertigung vor dem Helbertsbergtunnel plus 30 Minuten. Tirol B179 Fernpassstraße in beiden Richtungen, dann noch 20 Minuten Zeitverlust zwischen dem Grenztunnel Füssen und Reutte. Und zwei Grenzwartezeiten gibt es noch, einmal vom Karawankentunnel plus 45 Minuten bei der Einreise, also am Weg nach Österreich. Und ebenfalls bei der Einreise dauert es länger am Autobahngrenzübergang Spielfeld plus 30 Minuten. Gute und sichere Fahrt.
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3: Willkommen zum kontrollierten Partyausbruch. Willkommen in der Pirate Radio Indie Party Zone mit Songs zum Ausrasten und Tanzen und einfach für den kompletten Samstagabend-Wahnsinn und das bis 20 Uhr. Ich bin der Finn, let's get this fucking party started und das mit Drum Bass jetzt von DJ Fresh. Hier ist Gold Dust.

Ein echter Indie-Kracher in der Indie-Party-Zone hier bei Pirate Radio am noch frühen Samstagabend. Gossip gerade gehört mit Heavy Cross. Bev Dito und ihre Jungs, die haben damit 2009 ordentlich Staub auf den Tanzflächen aufgewirbelt. Und mal ganz ehrlich, wenn bei diesem Song die Füße stillstehen, dann liegt es vermutlich nicht an der Musik, sondern am Bier in deiner Hand.

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1: In der strategisch wichtigen Straße von Hormuz ist heute ein Öltanker mit einer Rakete angegriffen worden. Verletzt wurde dabei niemand. Zu dem Schiff, seiner Ladung, dem Ausmaß des Schadens oder zur Verantwortung für den Angriff wurden zunächst keine Angaben gemacht. Ein weiteres Schiff wurde nach Behördenangaben vor der Küste Omans angegriffen. Über den 18-Jährigen, der in Langenzersdorf einen 29-Jährigen getötet haben soll, ist heute die U-Haft verhängt worden. Der Tatverdächtige dürfte ein Hassverbrechen aufgrund der von ihm vermuteten homosexuellen Orientierung des Opfers begangen haben. Er gestand laut Polizei in seiner Einvernahme, den Wiener umgebracht zu haben. Amazon finanziert in den USA ein riesiges Gaskraftwerk für seine Rechenzentren. Die Anlage in Texas soll leistungsstärker sein als alle bisherigen Gaskraftwerke in den Vereinigten Staaten. Amazon will sich damit vom öffentlichen Stromnetz unabhängiger machen. Der Wiener Maximilian Senft feiert einen erfolgreichen Einstand als Trainer in der zweiten deutschen Fußball-Bundesliga. Sein Team, der Karlsruher SC, gewinnt heute den Saisonauftakt gegen Arminia Bielefeld mit 2:1. Matchwinner ist Moritz Bruschinski mit einem Doppelpack.
2: Dunkelrot die Wetterkarte und überall ist es trocken mit jeder Menge Sonnensymbole. 30 Grad sind es in Innsbruck, 29 in Linz und 28 in Wien. Also einfach feine, angenehme Sommertemperaturen. Morgen gibt es auch nochmal ganz viel Sonnenschein. Im Osten auch windig und die Temperaturen, die klettern schon wieder in den eher unangenehmen Bereich mit bis zu 34 Grad. Los geht's in Salzburg. Auf der A10 Richtung Salzburg bei Puchsperre nach einem Unfall und schon 7 Kilometer Stau. A10 Richtung Salzburg bei Werfen vor dem Helbersberg-Tunnel Blockabfertigung und eine halbe Stunde Zeitverlust. Steiermarker 2 Richtung Wien bei Gleisdorf Süd. Stau am rechten Fahrstreifen hier in der Baustelle, also am besten auf den linken ausweichen. Kärntner 2 Richtung Italien, der Ehrenthaler Bergtunnel ist gesperrt. Hier geht's über den Südring weiter. Und B82 Seeberger Straße bei Klein-St. Veit. Sperre, hier geht's nur großräumig über die A2.

ein bisschen französisch, ein bisschen funky und einfach unwiderstehlich geil. Stardust in der Pirate Radio Indie Party Song gerade gehört mit Music Sounds Better With You. Ein Song, der während eines Auftritts im Pariser Club Rex Club entstand. Thomas Bangalter, Alan Brakes und Benjamin Diamond von Stardust bastelten dort spontan an dieser Nummer rum. Und was eigentlich als kleine Club-Idee begann, wurde später zu einem Riesen-Hit. Netsky jetzt. Hier ist Mellow.

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Die Woche hat definitiv genug Nerven gekostet. Jetzt wird's Zeit für Musik, die deinen Akku wieder auflädt. Und die gibt's in der Pirate Radio Indie Party Zone. Jeden Samstag heißt es 3 Stunden lang Beats, Gitarren und einfach Alternative Party Mucke. Genau die perfekte Medizin gegen eine viel zu lange Woche und genau das Richtige für den Start in deinen Party Samstagabend. Hier sind Daft Punk und One more.

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1: In der strategisch wichtigen Straße von Hormuz ist heute ein Öltanker mit einer Rakete angegriffen worden. Verletzt wurde dabei niemand. Zu dem Schiff, seiner Ladung, dem Ausmaß des Schadens oder zur Verantwortung für den Angriff wurden zunächst keine Angaben gemacht. Ein weiteres Schiff wurde nach Behördenangaben vor der Küste Omans angegriffen. Die SPÖ muss geschlossen auftreten. Das fordert heute Arbeiterkammerpräsidentin Renate Anderl. Gleichzeitig müsse die Partei besser transportieren, wofür sie steht und was davon in der Bundesregierung umgesetzt wird. Sie sagt, es sei Feuer am Dach. Seit Juni gibt es ein neues Modell der Bildungskarenz, die sogenannte Weiterbildungszeit. Laut AMS wurden bis Ende Juli 550 Anträge genehmigt, 312 sind noch in Bearbeitung. 471 Ansuchen wurden abgelehnt, viele davon, weil sie zu früh gestellt wurden. Das neue Modell ist vor allem für Geringverdiener finanziell attraktiver. Der Wiener Maximilian Senft feiert einen erfolgreichen Einstand als Trainer in der zweiten deutschen Fußball-Bundesliga. Sein Team, der Karlsruher SC, gewinnt heute den Saisonauftakt gegen Arminia Bielefeld mit 2:1. Matchwinner ist Moritz Bruschinski mit einem Doppelpack.
2: Der perfekte Abend für so eine kleine Grillparty. 28 Grad in Wien, 29 in Linz und 27 in Klagenfurt. Aber klopft einmal dem auf den Rücken, der da beim heißen Griller steht und die Würstel umdreht. Das ist echt eine Heldenleistung, weil es ist trotzdem echt ziemlich heiß. Morgen noch heißer, bis zu 34 Grad im Raum Wien, Niederösterreich, aber auch recht stürmisch und dann ist es vielleicht doch ein bisschen angenehmer. Und am Montag starten wir leider schon wieder rein in die nächste Hitzewelle. Los geht's in Niederösterreich auf der A1 Richtung Wien nach Haag. Ein Unfall. Die linke Spur ist gesperrt. Es dauert ungefähr 10 Minuten länger. Salzburger 1 Richtung Salzburg. Zwischen Golling und Salzburg 30 Minuten plus im Reiseverkehr. Auf der A10 Richtung Salzburg bei Werfen Blockabfertigung vor dem Helbersberg-Tunnel. Hier dauert es 20 Minuten länger. Und Kärnten immer noch gesperrt, die B82 bei Klein.

Ein Partybanger nach dem anderen gibt's für dich jeden Samstag in der Pirate Radio Indie Party Zone von 17 bis 20 Uhr. Wie zum Beispiel in der kommenden Viertelstunde von Pendulum, Tarantula. Wow, werde ich gleich die Boxen auf Lautstärke Maximum aufdrehen, ich schwör's dir. Die Sportfreunde Stiller gibt's mit I'm Alright und gleich Avril Lavigne und Skaterboy nach Dan Stevens, Enjoy Ray, aka Nero. Hier ist Doomsday.

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0: Es wird britisch jetzt in der Pirate Radio Indie Party Zone. Es wird basslastig und es wird ziemlich kompromisslos. Chase and Status jetzt mit Badadan zusammen mit Flodan, der bereits seit den frühen 2000ern als einer der markanten Stimmen der britischen Grime- und Bass-Szene unterwegs ist. Und dazu kommen noch Boo und Ira. Und fertig ist ein Track, der ungefähr so subtil ist wie ein Presslufthammer im Wohnzimmer.
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1: Nach dem Fund einer Drohne mit Sprengstoff am Flughafen Leipzig-Halle in Deutschland berichten US-Medien über eine mögliche Verbindung zu Russland. Das Wall Street Journal schreibt unter Berufung auf mit Geheimdienstberichten vertraute US-Beamte, die Sprengstoffdrohne gehöre wahrscheinlich der russischen Führung. Der US-Sender CNN zitiert einen US-Verteidigungsbeamten in Europa, wonach die USA zum Schluss gekommen sind, die Drohne sei von einem russischen Geheimdienst. Die SPÖ muss geschlossen auftreten, das fordert heute Arbeiterkammerpräsidentin Renate Anderl. Gleichzeitig müsse die Partei besser transportieren, wofür sie steht und was davon in der Bundesregierung umgesetzt wird. Sie sagt, es sei Feuer am Dach. Am Westufer des Gardasees in Italien mussten rund 200 Menschen, viele davon Urlaubende, wegen eines Waldbrandes evakuiert werden. Das Feuer ist gestern Abend in der Ortschaft Tignale ausgebrochen und hat sich in einem Waldgebiet ausgebreitet. Verletzt wurde niemand. Starker Wind, das unwegsame Gelände und die trockene Vegetation erschweren die Löscharbeiten. Der österreichische Radprofi Felix Gall hat die Burgos-Rundfahrt in Spanien gewonnen. Der 28-jährige Osttiroler hat seine Führung auf der Schlussetappe erfolgreich verteidigt. Gall kann jetzt mit viel Selbstvertrauen in die Vuelta a España gehen, die in 2 Wochen startet.
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2: Ein paar harmlose Regenwolken ziehen da jetzt nach Osttirol und Oberkärnten ins Land, aber die klingen auch bald wieder ab und die Nacht bleibt trocken und es ist auch noch super warm mit 28 Grad in Eisenstadt, 27 in Klagenfurt und 30 in Bregenz. Morgen wird's heiß mit viel Sonnenschein. Im Raum wie in Niederösterreich aber auch ein bisschen stürmischer, bis zu 34 Grad schon wieder. Und am Montag vor allem im Osten bis zu 36. Eine Meldung ist übergeblieben für Salzburg, A10 Richtung Salzburg. Zwischen dem Knoten Pongau und Salzburg dauert es in dieser Strecke insgesamt 30 Minuten länger. Ansonsten läuft es ganz gut. Ich wünsche eine sichere Fahrt durch den Samstag.
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3: Nach 20 Uhr ist es. Ich wünsche dir noch einen coolen und rockigen Samstagabend. Mach was draus. Wir hören uns. Ich bin der Finn. Bis dahin.
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